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Ich mache jeden Tag 31 Minuten Cardio. Das ist so ein Mindset-Ding. Alle anderen machen nur 30 Minuten, ich eine Minute mehr. Früher war ich ein bisschen schüchtern. Jetzt bin ich das nicht mehr. Ich habe ordentlich Selbstbewusstsein getankt. Damals habe ich überhaupt keine Tattoos